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1: Na, wie sieht's aus? Könnt ihr auch nicht schlafen? Gar kein Problem. Dreht die Musik einfach so ein Stück lauter und singt mit. Und vielleicht klappt's dann ja mit dem Müdewerden. Wie dem auch sei, ich bin bei euch. Kommt gut durch die Nacht.

Hier ist das Daily Update am Mittwoch. Es ist der 22. Juli. Ich sag Hallo. Heute vor 94 Jahren startete die BBC mit ihrem regelmäßigen Fernsehprogramm. Die British Broadcast Corporation ist, wenn man es wörtlich nimmt, der öffentlich-rechtliche Rundfunk Großbritanniens, vergleichbar also mit ARD und ZDF hier bei uns. Vor allem aber ihre Nachrichten genießen weltweit einen hervorragenden Ruf. Was mit nur 4 kurzen Sendungen pro Woche begann, entwickelte sich in der Zeit zu einem der bekanntesten Medienhäuser der Welt. Also Happy Birthday zum 94. liebe BBC. Heute vor 41 Jahren stand Falco mit Rock Me Amadeus an der Spitze der deutschen Charts. Der Song über Wolfgang Amadeus Mozart wurde zum internationalen Megahit und machte Falco als ersten deutschsprachigen Künstler überhaupt zur Nummer 1 der US-Charts.

Bis heute gehört Rock Me Amadeus zu den bekanntesten Songs der 80er, der am 22. Juli 1985 ganz oben in den Charts stand. Wer Lust auf neue Deutsche Welle live hat, der sollte sich Nena nicht entgehen lassen. Heute Abend macht die Künstlerin mit ihrer Live 2026 Tour in Füssen Station.

Und wer es heute nicht schafft, bis Mitte Oktober ist Nena noch in vielen weiteren Städten unterwegs. Mit jeder Menge Kulthits im Gepäck, die garantiert jeder mitsingen kann. Heute feiert Kate Ryan Geburtstag. Die belgische Sängerin wird 46 Jahre alt. Anfang der 2000er landete sie mit ihrer Dance-Version von Déjà Chanté einen europaweiten Hit.

Ihre Mischung aus eingängigen Popmelodien und auch Club-Sounds machen sie zu einer der erfolgreichsten Eurodance-Künstlerinnen ihrer Zeit. Alles Gute zum 46. Und das war das Daily Update vom 22. Juli. Übrigens, heute ist der Tag der Hängematte. Ein Möbelstück, das nur aus zwei Seilen und natürlich grenzenlosem Optimismus besteht. Denn jetzt mal ehrlich, egal wie entspannt man da einsteigt, man verlässt so eine Hängematte immer wie eine, ja, umgedrehte Schildkröte. Sven Weikam, Daily Redaktion.

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1: Guten Abend zusammen. Schön, dass wir mal die nächtliche Zeit wieder hier zusammen verbringen. Ich bin Sven und, ja, was soll ich sagen? Ich mache einfach den nächsten Titel an.

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Hier ist das Daily Update am Mittwoch. Es ist der 22. Juli. Ich sag Hallo. Heute vor 94 Jahren startete die BBC mit ihrem regelmäßigen Fernsehprogramm. Die British Broadcast Corporation ist, wenn man es wörtlich nimmt, der öffentlich-rechtliche Rundfunk Großbritanniens, vergleichbar also mit ARD und ZDF hier bei uns. Vor allem aber ihre Nachrichten genießen weltweit einen hervorragenden Ruf. Was mit nur 4 kurzen Sendungen pro Woche begann, entwickelte sich in der Zeit zu einem der bekanntesten Medienhäuser der Welt. Also Happy Birthday zum 94. liebe BBC. Heute vor 41 Jahren stand Falco mit Rock Me Amadeus an der Spitze der deutschen Charts. Der Song über Wolfgang Amadeus Mozart wurde zum internationalen Megahit und machte Falco als ersten deutschsprachigen Künstler überhaupt zur Nummer 1 der US-Charts.

Bis heute gehört Rock Me Amadeus zu den bekanntesten Songs der 80er, der am 22. Juli 1985 ganz oben in den Charts stand. Wer Lust auf neue deutsche Welle live hat, der sollte sich Nena nicht entgehen lassen. Heute Abend macht die Künstlerin mit ihrer Live 2026 Tour in Füssen Station.

Und wer es heute nicht schafft, bis Mitte Oktober ist Nena noch in vielen weiteren Städten unterwegs. Mit jeder Menge Kulthits im Gepäck, die garantiert jeder mitsingen kann. Heute feiert Kate Ryan Geburtstag. Die belgische Sängerin wird 46 Jahre alt. Anfang der 2000er landete sie mit ihrer Dance-Version von Déjà Chanté einen europaweiten Hit.

Ihre Mischung aus eingängigen Popmelodien und auch Club-Sounds machen sie zu einer der erfolgreichsten Eurodance-Künstlerinnen ihrer Zeit. Alles Gute zum 46. Und das war das Daily Update vom 22. Juli. Übrigens, heute ist der Tag der Hängematte. Ein Möbelstück, das nur aus zwei Seilen und natürlich grenzenlosem Optimismus besteht. Denn jetzt mal ehrlich, egal wie entspannt man da einsteigt, man verlässt so eine Hängematte immer wie eine, ja, umgedrehte Schildkröte. Sven Weikamm, Daily Redaktion.

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2: Na, bist du auch noch nachtaktiv oder sogar auf der Arbeit oder vielleicht sogar schon wieder auf der Arbeit? Also ich habe ja einen guten Freund, der ist Bäcker. Klar, der muss morgens immer ganz früh raus und die Brötchen müssen auch fertig sein, wenn die normalen Menschen aufstehen. Doch damit der auch wirklich mal so 8 Stunden durchpennen kann, ne, geht der abends immer echt um 18 Uhr ins Bett. Ganz ehrlich, so früh musste ich nicht mal als Kind schlafen gehen. Also, Erwachsensein ist doch nicht so toll, wie viele immer dachten. Aber vielleicht weckt der kommende Song ja irgendwie Kindheitserinnerungen in dir.

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2: Kurzer Blick auf die Uhr. Ui, ganz schön spät schon, ne? Wie sieht's aus? Habt ihr schon überlegt, was ihr morgen machen wollt? Noch nicht? Na, dann ist jetzt vielleicht die ideale Zeit dafür. Und damit ihr besser durch die Nacht kommt, hier wieder ein bisschen Musik.

Hier ist das Daily Update am Mittwoch. Es ist der 22. Juli. Ich sag Hallo. Heute vor 94 Jahren startete die BBC mit ihrem regelmäßigen Fernsehprogramm. Die British Broadcast Corporation ist, wenn man es wörtlich nimmt, der öffentlich-rechtliche Rundfunk Großbritanniens, vergleichbar also mit ARD und ZDF hier bei uns. Vor allem aber ihre Nachrichten genießen weltweit einen hervorragenden Ruf. Was mit nur 4 kurzen Sendungen pro Woche begann, entwickelte sich in der Zeit zu einem der bekanntesten Medienhäuser der Welt. Also Happy Birthday zum 94. liebe BBC. Heute vor 41 Jahren stand Falco mit Rock Me Amadeus an der Spitze der deutschen Charts. Der Song über Wolfgang Amadeus Mozart wurde zum internationalen Megahit und machte Falco als ersten deutschsprachigen Künstler überhaupt zur Nummer 1 der US-Charts.

Bis heute gehört Rock Me Amadeus zu den bekanntesten Songs der 80er, der am 22. Juli 1985 ganz oben in den Charts stand. Wer Lust auf neue deutsche Welle live hat, der sollte sich Nena nicht entgehen lassen. Heute Abend macht die Künstlerin mit ihrer Live 2026 Tour in Füssen Station.

Und wer es heute nicht schafft, bis Mitte Oktober ist Nena noch in vielen weiteren Städten unterwegs. Mit jeder Menge Kulthits im Gepäck, die garantiert jeder mitsingen kann. Heute feiert Kate Ryan Geburtstag. Die belgische Sängerin wird 46 Jahre alt. Anfang der 2000er landete sie mit ihrer Dance-Version von Déjà Chanté einen europaweiten Hit.

Ihre Mischung aus eingängigen Popmelodien und auch Club-Sounds machen sie zu einer der erfolgreichsten Eurodance-Künstlerinnen ihrer Zeit. Alles Gute zum 46. Und das war das Daily Update vom 22. Juli. Übrigens, heute ist der Tag der Hängematte. Ein Möbelstück, das nur aus zwei Seilen und natürlich grenzenlosem Optimismus besteht. Denn jetzt mal ehrlich, egal wie entspannt man da einsteigt, man verlässt so eine Hängematte immer wie eine, ja, umgedrehte Schildkröte. Sven Weikamp, Daily Redaktion. 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
1: Wenn Schäfchen zählen bei euch nichts bringt und ihr immer noch nicht einschlafen könnt, dann habe ich vielleicht den ultimativen Tipp für euch. Zählt doch einfach die Takte des kommenden Liedes. Also 1, 2, 3, 4, 1, 2, 3, 4 und so weiter. Und ja, den Rhythmus dazu, den gibt's jetzt hier im kommenden Song.

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Hier ist das Daily Update am Mittwoch. Es ist der 22. Juli. Ich sag Hallo. Heute vor 94 Jahren startete die BBC mit ihrem regelmäßigen Fernsehprogramm. Die British Broadcast Corporation ist, wenn man es wörtlich nimmt, der öffentlich-rechtliche Rundfunk Großbritanniens, vergleichbar also mit ARD und ZDF hier bei uns. Vor allem aber ihre Nachrichten genießen weltweit einen hervorragenden Ruf. Was mit nur 4 kurzen Sendungen pro Woche begann, entwickelte sich in der Zeit zu einem der bekanntesten Medienhäuser der Welt. Also Happy Birthday zum 94. liebe BBC. Heute vor 41 Jahren stand Falco mit Rock Me Amadeus an der Spitze der deutschen Charts. Der Song über Wolfgang Amadeus Mozart wurde zum internationalen Megahit und machte Falco als ersten deutschsprachigen Künstler überhaupt zur Nummer 1 der US-Charts.

Bis heute gehört Rock Me Amadeus zu den bekanntesten Songs der 80er, der am 22. Juli 1985 ganz oben in den Charts stand. Wer Lust auf neue Deutsche Welle live hat, der sollte sich Nena nicht entgehen lassen. Heute Abend macht die Künstlerin mit ihrer Live 2026 Tour in Füssen Station.

Und wer es heute nicht schafft, bis Mitte Oktober ist Nena noch in vielen weiteren Städten unterwegs. Mit jeder Menge Kulthits im Gepäck, die garantiert jeder mitsingen kann. Heute feiert Kate Ryan Geburtstag. Die belgische Sängerin wird 46 Jahre alt. Anfang der 2000er landete sie mit ihrer Dance-Version von Déjà Chanté einen europaweiten Hit.

Ihre Mischung aus eingängigen Popmelodien und auch Club-Sounds machen sie zu einer der erfolgreichsten Eurodance-Künstlerinnen ihrer Zeit. Alles Gute zum 46. Und das war das Daily Update vom 22. Juli. Übrigens, heute ist der Tag der Hängematte. Ein Möbelstück, das nur aus zwei Seilen und natürlich grenzenlosem Optimismus besteht. Denn jetzt mal ehrlich, egal wie entspannt man da einsteigt, man verlässt so eine Hängematte immer wie eine, umgedrehte Schildkröte.

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1: Viele von euch fragen sich sicherlich, warum ist denn der Typ da schon wieder im Radio um die Uhrzeit? Ja, die Antwort ist ganz einfach. Meine Schwiegereltern sind gerade zu Besuch und naja, gestern habe ich dann doch irgendwie den Staubsauger wohl zu später Zeit angeschmissen. War jetzt auch nicht die beste Idee, aber ich habe mir gedacht, so eine Nachtschicht heute hier im Radio, besser geht's gar nicht. Kommt gut durch die nächsten Stunden, hier ist wieder ein bisschen Musik für euch.
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Hier ist das Daily Update am Mittwoch. Es ist der 22. Juli. Ich sag Hallo. Heute vor 94 Jahren startete die BBC mit ihrem regelmäßigen Fernsehprogramm. Die British Broadcast Corporation ist, wenn man es wörtlich nimmt, der öffentlich-rechtliche Rundfunk Großbritanniens, vergleichbar also mit ARD und ZDF hier bei uns. Vor allem aber ihre Nachrichten genießen weltweit einen hervorragenden Ruf. Was mit nur 4 kurzen Sendungen pro Woche begann, entwickelte sich in der Zeit zu einem der bekanntesten Medienhäuser der Welt. Also Happy Birthday zum 94. liebe BBC. Heute vor 41 Jahren stand Falco mit Rock Me Amadeus an der Spitze der deutschen Charts. Der Song über Wolfgang Amadeus Mozart wurde zum internationalen Megahit und machte Falco als ersten deutschsprachigen Künstler überhaupt zur Nummer 1 der US-Charts.

Bis heute gehört Rock Me Amadeus zu den bekanntesten Songs der 80er, der am 22. Juli 1985 ganz oben in den Charts stand. Wer Lust auf neue Deutsche Welle live hat, der sollte sich Nena nicht entgehen lassen. Heute Abend macht die Künstlerin mit ihrer Live 2026 Tour in Füssen Station.

Und wer es heute nicht schafft, bis Mitte Oktober ist Nena noch in vielen weiteren Städten unterwegs. Mit jeder Menge Kulthits im Gepäck, die garantiert jeder mitsingen kann. Heute feiert Kate Ryan Geburtstag. Die belgische Sängerin wird 46 Jahre alt. Anfang der 2000er landete sie mit ihrer Dance-Version von Déjà Chanté einen europaweiten Hit.

0: Ihre Mischung aus eingängigen Popmelodien und auch Club-Sounds machen sie zu einer der erfolgreichsten Eurodance-Künstlerinnen ihrer Zeit. Alles Gute zum 46. Und das war das Daily Update vom 22. Juli. Übrigens, heute ist der Tag der Hängematte. Ein Möbelstück, das nur aus zwei Seilen und natürlich grenzenlosem Optimismus besteht. Denn jetzt mal ehrlich, egal wie entspannt man da einsteigt, man verlässt so eine Hängematte immer wie eine, ja, umgedrehte Schildkröte. Sven Weikamp, Daily Redaktion.
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1: Hier ist das Daily Update am Mittwoch. Es ist der 22. Juli. Ich sag Hallo. Heute vor 94 Jahren startete die BBC mit ihrem regelmäßigen Fernsehprogramm. Die British Broadcast Corporation ist, wenn man es wörtlich nimmt, der öffentlich-rechtliche Rundfunk Großbritanniens, vergleichbar also mit ARD und ZDF hier bei uns. Vor allem aber ihre Nachrichten genießen weltweit einen hervorragenden Ruf. Was mit nur 4 kurzen Sendungen pro Woche begann, entwickelte sich in der Zeit zu einem der bekanntesten Medienhäuser der Welt. Also Happy Birthday zum 94. liebe BBC. Heute vor 41 Jahren stand Falco mit Rock Me Amadeus an der Spitze der deutschen Charts. Der Song über Wolfgang Amadeus Mozart wurde zum internationalen Megahit und machte Falco als ersten deutschsprachigen Künstler überhaupt zur Nummer 1 der US-Charts.

Bis heute gehört Rock Me Amadeus zu den bekanntesten Songs der 80er, der am 22. Juli 1985 ganz oben in den Charts stand. Wer Lust auf neue deutsche Welle live hat, der sollte sich Nena nicht entgehen lassen. Heute Abend macht die Künstlerin mit ihrer Live 2026 Tour in Füssen Station.

Und wer es heute nicht schafft, bis Mitte Oktober ist Nena noch in vielen weiteren Städten unterwegs. Mit jeder Menge Kulthits im Gepäck, die garantiert jeder mitsingen kann. Heute feiert Kate Ryan Geburtstag. Die belgische Sängerin wird 46 Jahre alt. Anfang der 2000er landete sie mit ihrer Dance-Version von Déjà Chanté einen europaweiten Hit.

Ihre Mischung aus eingängigen Popmelodien und auch Club-Sounds machen sie zu einer der erfolgreichsten Eurodance-Künstlerinnen ihrer Zeit. Alles Gute zum 46. Und das war das Daily Update vom 22. Juli. Übrigens, heute ist der Tag der Hängematte. Ein Möbelstück, das nur aus zwei Seilen und natürlich grenzenlosem Optimismus besteht. Denn jetzt mal ehrlich, egal wie entspannt man da einsteigt, man verlässt so eine Hängematte immer wie eine, ja, umgedrehte Schildkröte. Sven Weikamp, Daily Redaktion. 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

Hier ist das Daily Update am Mittwoch. Es ist der 22. Juli. Ich sag Hallo. Heute vor 94 Jahren startete die BBC mit ihrem regelmäßigen Fernsehprogramm. Die British Broadcast Corporation ist, wenn man es wörtlich nimmt, der öffentlich-rechtliche Rundfunk Großbritanniens, vergleichbar also mit ARD und ZDF hier bei uns. Vor allem aber ihre Nachrichten genießen weltweit einen hervorragenden Ruf. Was mit nur 4 kurzen Sendungen pro Woche begann, entwickelte sich in der Zeit zu einem der bekanntesten Medienhäuser der Welt. Also Happy Birthday zum 94. liebe BBC. Heute vor 41 Jahren stand Falco mit Rock Me Amadeus an der Spitze der deutschen Charts. Der Song über Wolfgang Amadeus Mozart wurde zum internationalen Megahit und machte Falco als ersten deutschsprachigen Künstler überhaupt zur Nummer 1 der US-Charts.

Bis heute gehört Rock Me Amadeus zu den bekanntesten Songs der 80er, der am 22. Juli 1985 ganz oben in den Charts stand. Wer Lust auf neue Deutsche Welle live hat, der sollte sich Nena nicht entgehen lassen. Heute Abend macht die Künstlerin mit ihrer Live 2026 Tour in Füssen Station.

Und wer es heute nicht schafft, bis Mitte Oktober ist Nena noch in vielen weiteren Städten unterwegs. Mit jeder Menge Kulthits im Gepäck, die garantiert jeder mitsingen kann. Heute feiert Kate Ryan Geburtstag. Die belgische Sängerin wird 46 Jahre alt. Anfang der 2000er landete sie mit ihrer Dance-Version von Déjà Chanté einen europaweiten Hit.

Ihre Mischung aus eingängigen Popmelodien und auch Club-Sounds machen sie zu einer der erfolgreichsten Eurodance-Künstlerinnen ihrer Zeit. Alles Gute zum 46. Und das war das Daily Update vom 22. Juli. Übrigens, heute ist der Tag der Hängematte. Ein Möbelstück, das nur aus zwei Seilen und natürlich grenzenlosem Optimismus besteht. Denn jetzt mal ehrlich, egal wie entspannt man da einsteigt, man verlässt so eine Hängematte immer wie eine, ja, umgedrehte Schildkröte. Sven Weikam, Daily Redaktion.

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Hier ist das Daily Update am Mittwoch. Es ist der 22. Juli. Ich sag Hallo. Heute vor 94 Jahren startete die BBC mit ihrem regelmäßigen Fernsehprogramm. Die British Broadcast Corporation ist, wenn man es wörtlich

nimmt, der öffentlich-rechtliche Rundfunk Großbritanniens, vergleichbar also mit ARD und ZDF hier bei uns. Vor allem aber ihre Nachrichten genießen weltweit einen hervorragenden Ruf. Was mit nur 4 kurzen Sendungen pro Woche begann, entwickelte sich in der Zeit zu einem der bekanntesten Medienhäuser der Welt. Also Happy Birthday zum 94. liebe BBC. Heute vor 41 Jahren stand Falco mit Rock Me Amadeus an der Spitze der deutschen Charts. Der Song über Wolfgang Amadeus Mozart wurde zum internationalen Megahit und machte Falco als ersten deutschsprachigen Künstler überhaupt zur Nummer 1 der US-Charts.

Bis heute gehört Rock Me Amadeus zu den bekanntesten Songs der 80er, der am 22. Juli 1985 ganz oben in den Charts stand. Wer Lust auf neue Deutsche Welle live hat, der sollte sich Nena nicht entgehen lassen. Heute Abend macht die Künstlerin mit ihrer Live 2026 Tour in Füssen Station.

Und wer es heute nicht schafft, bis Mitte Oktober ist Nena noch in vielen weiteren Städten unterwegs. Mit jeder Menge Kulthits im Gepäck, die garantiert jeder mitsingen kann. Heute feiert Kate Ryan Geburtstag. Die belgische Sängerin wird 46 Jahre alt. Anfang der 2000er landete sie mit ihrer Dance-Version von Désarchanté einen europaweiten Hit.

Ihre Mischung aus eingängigen Popmelodien und auch Club-Sounds machen sie zu einer der erfolgreichsten Eurodance-Künstlerinnen ihrer Zeit. Alles Gute zum 46. Und das war das Daily Update vom 22. Juli. Übrigens, heute ist der Tag der Hängematte. Ein Möbelstück, das nur aus zwei Seilen und natürlich grenzenlosem Optimismus besteht. Denn jetzt mal ehrlich, egal wie entspannt man da einsteigt, man verlässt so eine Hängematte immer wie eine, ja, umgedrehte Schildkröte. Sven Weikam, Daily Redaktion.

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Hier ist das Daily Update am Mittwoch. Es ist der 22. Juli. Ich sag Hallo. Heute vor 94 Jahren startete die BBC mit ihrem regelmäßigen Fernsehprogramm. Die British Broadcast Corporation ist, wenn man es wörtlich nimmt, der öffentlich-rechtliche Rundfunk Großbritanniens, vergleichbar also mit ARD und ZDF hier bei uns. Vor allem aber ihre Nachrichten genießen weltweit einen hervorragenden Ruf.

mit nur 4 kurzen Sendungen pro Woche begann, entwickelte sich in der Zeit zu einem der bekanntesten Medienhäuser der Welt. Also Happy Birthday zum 94. liebe BBC. Heute vor 41 Jahren stand Falco mit Rock Me Amadeus an der Spitze der deutschen Charts. Der Song über Wolfgang Amadeus Mozart wurde zum internationalen Megahit und machte Falco als ersten deutschsprachigen Künstler überhaupt zur Nummer 1 der US-Charts.

Bis heute gehört Rock Me Amadeus zu den bekanntesten Songs der 80er, der am 22. Juli 1985 ganz oben in den Charts stand. Wer Lust auf neue deutsche Welle live hat, der sollte sich Nena nicht entgehen lassen. Heute Abend macht die Künstlerin mit ihrer Live 2026 Tour in Füssen Station.

Und wer es heute nicht schafft, bis Mitte Oktober ist Nena noch in vielen weiteren Städten unterwegs. Mit jeder Menge Kulthits im Gepäck, die garantiert jeder mitsingen kann. Heute feiert Kate Ryan Geburtstag. Die belgische Sängerin wird 46 Jahre alt. Anfang der 2000er landete sie mit ihrer Dance-Version von Désarchanté einen europaweiten Hit. Du

0: Ihre Mischung aus eingängigen Popmelodien und auch Club-Sounds machen sie zu einer der erfolgreichsten Eurodance-Künstlerinnen ihrer Zeit. Alles Gute zum 46. Und das war das Daily Update vom 22. Juli. Übrigens, heute ist der Tag der Hängematte. Ein Möbelstück, das nur aus zwei Seilen und natürlich grenzenlosem Optimismus besteht. Denn jetzt mal ehrlich, egal wie entspannt man da einsteigt, man verlässt so eine Hängematte immer wie eine, ja, umgedrehte Schildkröte. Sven Weikamp, Daily Redaktion.
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Hier ist das Daily Update am Mittwoch. Es ist der 22. Juli. Ich sag Hallo. Heute vor 94 Jahren startete die BBC mit ihrem regelmäßigen Fernsehprogramm. Die British Broadcast Corporation ist, wenn man es wörtlich nimmt, der öffentlich-rechtliche Rundfunk Großbritanniens, vergleichbar also mit ARD und ZDF hier bei uns. Vor allem aber ihre Nachrichten genießen weltweit einen hervorragenden Ruf. Was mit nur 4 kurzen Sendungen pro Woche begann, entwickelte sich in der Zeit zu einem der bekanntesten Medienhäuser der Welt. Also Happy Birthday zum 94. liebe BBC. Heute vor 41 Jahren stand Falco mit Rock Me Amadeus an der Spitze der deutschen Charts. Der Song über Wolfgang Amadeus Mozart wurde zum internationalen Megahit und machte Falco als ersten deutschsprachigen Künstler überhaupt zur Nummer 1 der US-Charts.

Bis heute gehört Rock Me Amadeus zu den bekanntesten Songs der 80er, der am 22. Juli 1985 ganz oben in den Charts stand. Wer Lust auf neue Deutsche Welle live hat, der sollte sich Nena nicht entgehen lassen. Heute Abend macht die Künstlerin mit ihrer Live 2026 Tour in Füssen Station.

Und wer es heute nicht schafft, bis Mitte Oktober ist Nena noch in vielen weiteren Städten unterwegs. Mit jeder Menge Kulthits im Gepäck, die garantiert jeder mitsingen kann. Heute feiert Kate Ryan Geburtstag. Die belgische Sängerin wird 46 Jahre alt. Anfang der 2000er landete sie mit ihrer Dance-Version von Déjà Chanté einen europaweiten Hit.

Ihre Mischung aus eingängigen Popmelodien und auch Club-Sounds machen sie zu einer der erfolgreichsten Eurodance-Künstlerinnen ihrer Zeit. Alles Gute zum 46. Und das war das Daily Update vom 22. Juli. Übrigens, heute ist der Tag der Hängematte. Ein Möbelstück, das nur aus zwei Seilen und natürlich grenzenlosem Optimismus besteht. Denn jetzt mal ehrlich, egal wie entspannt man da einsteigt, man verlässt so eine Hängematte immer wie eine, ja, umgedrehte Schildkröte. Sven Weikam, Daily Redaktion.

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Hier ist das Daily Update am Mittwoch. Es ist der 22. Juli. Ich sag Hallo. Heute vor 94 Jahren startete die BBC mit ihrem regelmäßigen Fernsehprogramm. Die British Broadcast Corporation ist, wenn man es wörtlich nimmt, der öffentlich-rechtliche Rundfunk Großbritanniens, vergleichbar also mit ARD und ZDF hier bei uns. Vor allem aber ihre Nachrichten genießen weltweit einen hervorragenden Ruf. Was mit nur 4 kurzen Sendungen pro Woche begann, entwickelte sich in der Zeit zu einem der bekanntesten Medienhäuser der Welt. Also Happy Birthday zum 94. liebe BBC. Heute vor 41 Jahren stand Falco mit Rock Me Amadeus an der Spitze der deutschen Charts. Der Song über Wolfgang Amadeus Mozart wurde zum internationalen Megahit und machte Falco als ersten deutschsprachigen Künstler überhaupt zur Nummer 1 der US-Charts.

Bis heute gehört Rock Me Amadeus zu den bekanntesten Songs der 80er, der am 22. Juli 1985 ganz oben in den Charts stand. Wer Lust auf neue deutsche Welle live hat, der sollte sich Nena nicht entgehen lassen. Heute Abend macht die Künstlerin mit ihrer Live 2026 Tour in Füssen Station.

Und wer es heute nicht schafft, bis Mitte Oktober ist Nena noch in vielen weiteren Städten unterwegs. Mit jeder Menge Kulthits im Gepäck, die garantiert jeder mitsingen kann. Heute feiert Kate Ryan Geburtstag. Die belgische Sängerin wird 46 Jahre alt. Anfang der 2000er landete sie mit ihrer Dance-Version von Déjà Chanté einen europaweiten Hit.

Ihre Mischung aus eingängigen Popmelodien und auch Club-Sounds machen sie zu einer der erfolgreichsten Eurodance-Künstlerinnen ihrer Zeit. Alles Gute zum 46. Und das war das Daily Update vom 22. Juli. Übrigens, heute ist der Tag der Hängematte. Ein Möbelstück, das nur aus zwei Seilen und natürlich grenzenlosem Optimismus besteht. Denn jetzt mal ehrlich, egal wie entspannt man da einsteigt, man verlässt so eine Hängematte immer wie eine, ja, umgedrehte Schildkröte. Sven Weikam, Daily Redaktion.

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Hier ist das Daily Update am Mittwoch. Es ist der 22. Juli. Ich sag Hallo. Heute vor 94 Jahren startete die BBC mit ihrem regelmäßigen Fernsehprogramm. Die British Broadcast Corporation ist, wenn man es wörtlich nimmt, der öffentlich-rechtliche Rundfunk Großbritanniens, vergleichbar also mit ARD und ZDF hier bei uns. Vor allem aber ihre Nachrichten genießen weltweit einen hervorragenden Ruf. Was mit nur 4 kurzen Sendungen pro Woche begann, entwickelte sich in der Zeit zu einem der bekanntesten Medienhäuser der Welt. Also Happy Birthday zum 94. liebe BBC. Heute vor 41 Jahren stand Falco mit Rock Me Amadeus an der Spitze der deutschen Charts. Der Song über Wolfgang Amadeus Mozart wurde zum internationalen Megahit und machte Falco als ersten deutschsprachigen Künstler überhaupt zur Nummer 1 der US-Charts.

Bis heute gehört Rock Me Amadeus zu den bekanntesten Songs der 80er, der am 22. Juli 1985 ganz oben in den Charts stand. Wer Lust auf neue Deutsche Welle Live hat, der sollte sich Nena nicht entgehen lassen. Heute Abend macht die Künstlerin mit ihrer Live 2026 Tour in Füssen Station.

Und wer es heute nicht schafft, bis Mitte Oktober ist Nena noch in vielen weiteren Städten unterwegs. Mit jeder Menge Kulthits im Gepäck, die garantiert jeder mitsingen kann. Heute feiert Kate Ryan Geburtstag. Die belgische Sängerin wird 46 Jahre alt. Anfang der 2000er landete sie mit ihrer Dance-Version von Désarchantée einen europaweiten Hit.

Ihre Mischung aus eingängigen Popmelodien und auch Club-Sounds machen sie zu einer der erfolgreichsten Eurodance-Künstlerinnen ihrer Zeit. Alles Gute zum 46. Und das war das Daily Update vom 22. Juli. Übrigens, heute ist der Tag der Hängematte. Ein Möbelstück, das nur aus zwei Seilen und natürlich grenzenlosem Optimismus besteht. Denn jetzt mal ehrlich, egal wie entspannt man da einsteigt, man verlässt so eine Hängematte immer wie eine, umgedrehte Schildkröte.

Bikam Daily Redaktion. 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

Hier ist das Daily Update am Mittwoch. Es ist der 22. Juli. Ich sag Hallo. Heute vor 94 Jahren startete die BBC mit ihrem regelmäßigen Fernsehprogramm. Die British Broadcast Corporation ist, wenn man es wörtlich nimmt, der öffentlich-rechtliche Rundfunk Großbritanniens, vergleichbar also mit ARD und ZDF hier bei uns. Vor allem aber ihre Nachrichten genießen weltweit einen hervorragenden Ruf. Was mit nur 4 kurzen Sendungen pro Woche begann, entwickelte sich in der Zeit zu einem der bekanntesten Medienhäuser der Welt. Also Happy Birthday zum 94. liebe BBC. Heute vor 41 Jahren stand Falco mit Rock Me Amadeus an der Spitze der deutschen Charts. Der Song über Wolfgang Amadeus Mozart wurde zum internationalen Megahit und machte Falco als ersten deutschsprachigen Künstler überhaupt zur Nummer 1 der US-Charts.

Bis heute gehört Rock Me Amadeus zu den bekanntesten Songs der 80er, der am 22. Juli 1985 ganz oben in den Charts stand. Wer Lust auf neue deutsche Welle live hat, der sollte sich Nena nicht entgehen lassen. Heute Abend macht die Künstlerin mit ihrer Live 2026 Tour in Füssen Station.

Und wer es heute nicht schafft, bis Mitte Oktober ist Nena noch in vielen weiteren Städten unterwegs. Mit jeder Menge Kulthits im Gepäck, die garantiert jeder mitsingen kann. Heute feiert Kate Ryan Geburtstag. Die belgische Sängerin wird 46 Jahre alt. Anfang der 2000er landete sie mit ihrer Dance-Version von Déjà Chanté einen europaweiten Hit.

Ihre Mischung aus eingängigen Popmelodien und auch Club-Sounds machen sie zu einer der erfolgreichsten Eurodance-Künstlerinnen ihrer Zeit. Alles Gute zum 46. Und das war das Daily Update vom 22. Juli. Übrigens, heute ist der Tag der Hängematte. Ein Möbelstück, das nur aus zwei Seilen und natürlich grenzenlosem Optimismus besteht. Denn jetzt mal ehrlich, egal wie entspannt man da einsteigt, man verlässt so eine Hängematte immer wie eine, ja, umgedrehte Schildkröte. Sven Weikamp, Daily Redaktion.

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Hier ist das Daily Update am Mittwoch. Es ist der 22. Juli. Ich sag Hallo. Heute vor 94 Jahren startete die BBC mit ihrem regelmäßigen Fernsehprogramm. Die British Broadcast Corporation ist, wenn man es wörtlich nimmt, der öffentlich-rechtliche Rundfunk Großbritanniens, vergleichbar also mit ARD und ZDF hier bei uns. Vor allem aber ihre Nachrichten genießen weltweit einen hervorragenden Ruf. Was mit nur 4 kurzen Sendungen pro Woche begann, entwickelte sich in der Zeit zu einem der bekanntesten Medienhäuser der Welt. Also Happy Birthday zum 94. liebe BBC. Heute vor 41 Jahren stand Falco mit Rock Me Amadeus an der Spitze der deutschen Charts. Der Song über Wolfgang Amadeus Mozart wurde zum internationalen Megahit und machte Falco als ersten deutschsprachigen Künstler überhaupt zur Nummer 1 der US-Charts. Und alle so.

Bis heute gehört Rock Me Amadeus zu den bekanntesten Songs der 80er, der am 22. Juli 1985 ganz oben in den Charts stand. Wer Lust auf neue deutsche Welle live hat, der sollte sich Nena nicht entgehen lassen. Heute Abend macht die Künstlerin mit ihrer Live 2026 Tour in Füssen Station.

Und wer es heute nicht schafft, bis Mitte Oktober ist Nena noch in vielen weiteren Städten unterwegs. Mit jeder Menge Kulthits im Gepäck, die garantiert jeder mitsingen kann. Heute feiert Kate Ryan Geburtstag. Die belgische Sängerin wird 46 Jahre alt. Anfang der 2000er landete sie mit ihrer Dance-Version von Déjà Chanté einen europaweiten Hit.

Ihre Mischung aus eingängigen Popmelodien und auch Club-Sounds machen sie zu einer der erfolgreichsten Eurodance-Künstlerinnen ihrer Zeit. Alles Gute zum 46. Und das war das Daily Update vom 22. Juli. Übrigens, heute ist der Tag der Hängematte. Ein Möbelstück, das nur aus zwei Seilen und natürlich grenzenlosem Optimismus besteht. Denn jetzt mal ehrlich, egal wie entspannt man da einsteigt, man verlässt so eine Hängematte immer wie eine, ja, umgedrehte Schildkröte. Sven Weikamp, Daily Redaktion.

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Hier ist das Daily Update am Mittwoch. Es ist der 22. Juli. Ich sag Hallo. Heute vor 94 Jahren startete die BBC mit ihrem regelmäßigen Fernsehprogramm. Die British Broadcast Corporation ist, wenn man es wörtlich nimmt, der öffentlich-rechtliche Rundfunk Großbritanniens, vergleichbar also mit ARD und ZDF hier bei uns. Vor allem aber ihre Nachrichten genießen weltweit einen hervorragenden Ruf. Was mit nur 4 kurzen Sendungen pro Woche begann, entwickelte sich in der Zeit zu einem der bekanntesten Medienhäuser der Welt. Also Happy Birthday zum 94. liebe BBC. Heute vor 41 Jahren stand Falco mit Rock Me Amadeus an der Spitze der deutschen Charts. Der Song über Wolfgang Amadeus Mozart wurde zum internationalen Megahit und machte Falco als ersten deutschsprachigen Künstler überhaupt zur Nummer 1 der US-Charts.

Bis heute gehört Rock Me Amadeus zu den bekanntesten Songs der 80er, der am 22. Juli 1985 ganz oben in den Charts stand. Wer Lust auf neue deutsche Welle live hat, der sollte sich Nena nicht entgehen lassen. Heute Abend macht die Künstlerin mit ihrer Live 2026 Tour in Füssen Station.

Und wer es heute nicht schafft, bis Mitte Oktober ist Nena noch in vielen weiteren Städten unterwegs. Mit jeder Menge Kulthits im Gepäck, die garantiert jeder mitsingen kann. Heute feiert Kate Ryan Geburtstag. Die belgische Sängerin wird 46 Jahre alt. Anfang der 2000er landete sie mit ihrer Dance-Version von Déjà Chanté einen europaweiten Hit.

Ihre Mischung aus eingängigen Popmelodien und auch Club-Sounds machen sie zu einer der erfolgreichsten Eurodance-Künstlerinnen ihrer Zeit. Alles Gute zum 46. Und das war das Daily Update vom 22. Juli. Übrigens, heute ist der Tag der Hängematte. Ein Möbelstück, das nur aus zwei Seilen und natürlich grenzenlosem Optimismus besteht. Denn jetzt mal ehrlich, egal wie entspannt man da einsteigt, man verlässt so eine Hängematte immer wie eine, ja, umgedrehte Schildkröte. Sven Weikamp, Daily Redaktion.

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Hier ist das Daily Update am Mittwoch. Es ist der 22. Juli. Ich sag Hallo. Heute vor 94 Jahren startete die BBC mit ihrem regelmäßigen Fernsehprogramm. Die British Broadcast Corporation ist, wenn man es wörtlich nimmt, der öffentlich-rechtliche Rundfunk Großbritanniens, vergleichbar also mit ARD und ZDF hier bei uns. Vor allem aber ihren

Nachrichten genießen weltweit einen hervorragenden Ruf. Was mit nur 4 kurzen Sendungen pro Woche begann, entwickelte sich in der Zeit zu einem der bekanntesten Medienhäuser der Welt. Also Happy Birthday zum 94. liebe BBC. Heute vor 41 Jahren stand Falco mit Rock Me Amadeus an der Spitze der deutschen Charts. Der Song über Wolfgang Amadeus Mozart wurde zum internationalen Megahit und machte Falco als ersten deutschsprachigen Künstler überhaupt zur Nummer 1 der US-Charts.

Bis heute gehört Rock Me Amadeus zu den bekanntesten Songs der 80er, der am 22. Juli 1985 ganz oben in den Charts stand. Wer Lust auf neue Deutsche Welle live hat, der sollte sich Nena nicht entgehen lassen. Heute Abend macht die Künstlerin mit ihrer Live 2026 Tour in Füssen Station.

Und wer es heute nicht schafft, bis Mitte Oktober ist Nena noch in vielen weiteren Städten unterwegs. Mit jeder Menge Kulthits im Gepäck, die garantiert jeder mitsingen kann. Heute feiert Kate Ryan Geburtstag. Die belgische Sängerin wird 46 Jahre alt. Anfang der 2000er landete sie mit ihrer Dance-Version von Déjà Chanté einen europaweiten Hit.

Ihre Mischung aus eingängigen Popmelodien und auch Club-Sounds machen sie zu einer der erfolgreichsten Eurodance-Künstlerinnen ihrer Zeit. Alles Gute zum 46. Und das war das Daily Update vom 22. Juli. Übrigens, heute ist der Tag der Hängematte. Ein Möbelstück, das nur aus zwei Seilen und natürlich grenzenlosem Optimismus besteht. Denn jetzt mal ehrlich, egal wie entspannt man da einsteigt, man verlässt so eine Hängematte immer wie eine, ja, umgedrehte Schildkröte. Sven Weikam, Daily Redaktion.

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Hier ist das Daily Update am Mittwoch. Es ist der 22. Juli. Ich sag Hallo. Heute vor 94 Jahren startete die BBC mit ihrem regelmäßigen Fernsehprogramm. Die British Broadcast Corporation ist, wenn man es wörtlich nimmt, der öffentlich-rechtliche Rundfunk Großbritanniens, vergleichbar also mit ARD und ZDF hier bei uns. Vor allem aber ihre Nachrichten genießen weltweit einen hervorragenden Ruf. Was mit nur 4 kurzen Sendungen pro Woche begann, entwickelte sich in der Zeit zu einem der bekanntesten Medienhäuser der Welt. Also Happy Birthday zum 94. liebe BBC. Heute vor 41 Jahren stand Falco mit Rock Me Amadeus an der Spitze der deutschen Charts. Der Song über Wolfgang Amadeus Mozart wurde zum internationalen Megahit und machte Falco als ersten deutschsprachigen Künstler überhaupt zur Nummer 1 der US-Charts.

Bis heute gehört Rock Me Amadeus zu den bekanntesten Songs der 80er, der am 22. Juli 1985 ganz oben in den Charts stand. Wer Lust auf neue Deutsche Welle live hat, der sollte sich Nena nicht entgehen lassen. Heute Abend macht die Künstlerin mit ihrer Live 2026 Tour in Füssen Station.

Und wer es heute nicht schafft, bis Mitte Oktober ist Nena noch in vielen weiteren Städten unterwegs. Mit jeder Menge Kulthits im Gepäck, die garantiert jeder mitsingen kann. Heute feiert Kate Ryan Geburtstag. Die belgische Sängerin wird 46 Jahre alt. Anfang der 2000er landete sie mit ihrer Dance-Version von Déjà Chanté einen europaweiten Hit.

0: Ihre Mischung aus eingängigen Popmelodien und auch Club-Sounds machen sie zu einer der erfolgreichsten Eurodance-Künstlerinnen ihrer Zeit. Alles Gute zum 46. Und das war das Daily Update vom 22. Juli. Übrigens, heute ist der Tag der Hängematte. Ein Möbelstück, das nur aus zwei Seilen und natürlich grenzenlosem Optimismus besteht. Denn jetzt mal ehrlich, egal wie entspannt man da einsteigt, man verlässt so eine Hängematte immer wie eine, ja, umgedrehte Schildkröte. Sven Weikam, Daily Redaktion.
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Hier ist das Daily Update am Mittwoch. Es ist der 22. Juli. Ich sag Hallo. Heute vor 94 Jahren startete die BBC mit ihrem regelmäßigen Fernsehprogramm. Die British Broadcast Corporation ist, wenn man es wörtlich nimmt, der öffentlich-rechtliche Rundfunk Großbritanniens, vergleichbar also mit ARD und ZDF hier bei uns. Vor allem aber ihre Nachrichten genießen weltweit einen hervorragenden Ruf. Was mit nur 4 kurzen Sendungen pro Woche begann, entwickelte sich in der Zeit zu einem der bekanntesten Medienhäuser der Welt. Also Happy Birthday zum 94. liebe BBC. Heute vor 41 Jahren stand Falco mit Rock Me Amadeus an der Spitze der deutschen Charts. Der Song über Wolfgang Amadeus Mozart wurde zum internationalen Megahit und machte Falco als ersten deutschsprachigen Künstler überhaupt zur Nummer 1 der US-Charts.

Bis heute gehört Rock Me Amadeus zu den bekanntesten Songs der 80er, der am 22. Juli 1985 ganz oben in den Charts stand. Wer Lust auf neue Deutsche Welle live hat, der sollte sich Nena nicht entgehen lassen. Heute Abend macht die Künstlerin mit ihrer Live 2026 Tour in Füssen Station.

Und wer es heute nicht schafft, bis Mitte Oktober ist Nena noch in vielen weiteren Städten unterwegs. Mit jeder Menge Kulthits im Gepäck, die garantiert jeder mitsingen kann. Heute feiert Kate Ryan Geburtstag. Die belgische Sängerin wird 46 Jahre alt. Anfang der 2000er landete sie mit ihrer Dance-Version von Déjà Chanté einen europaweiten Hit.

Ihre Mischung aus eingängigen Popmelodien und auch Club-Sounds machen sie zu einer der erfolgreichsten Eurodance-Künstlerinnen ihrer Zeit. Alles Gute zum 46. Und das war das Daily Update vom 22. Juli. Übrigens, heute ist der Tag der Hängematte. Ein Möbelstück, das nur aus zwei Seilen und natürlich grenzenlosem Optimismus besteht. Denn jetzt mal ehrlich, egal wie entspannt man da einsteigt, man verlässt so eine Hängematte immer wie eine, ja, umgedrehte Schildkröte. Sven Weikamp, Daily Redaktion.

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0: Und damit hallo und herzlich willkommen zu eurem Top 20 Countdown mit Ted und Felix. Letzterer bin ich und Ted kommt gleich. In den nächsten zwei Stunden werfen wir wieder einen Blick auf die Verkaufscharts verschiedener deutscher Internetportale. Wir hören Neuzugänge in der ersten und die Top 20 der zweiten Stunde. Und außerdem hören wir wie immer auch aktuelle Hits aus den Charts aus England und aus Amerika. Und wer ist heute so alles dabei? Das verrät uns Ted.
1: Hallo, heute hören wir unter anderem Neutitel von Ella Bri, Teddy Swims und Jupiter Jones. Aktuelle Hits von Bonnie Tyler, Barry Tunes und Take That. Und natürlich unsere Nummer 1.
0: Tja, aber bevor es so richtig losgeht, noch ein Schamblick zurück auf die drei bestplatzierten Titel der deutschen Download-Charts aus der vergangenen Woche.
2: Number 3.
0: Und da ist diese sechswöchige Nummer 1 wieder gestiegen von der 4 auf die Nummer 3. Bebe Rexha und Faceless und der Hit New Religion.
2: Number 2.
0: Und er hat eine neue Nummer 1, denn die alte Nummer 1 war die neue Nummer 2. Nach 4 Wochen auf der 1 gefallen, von der 1 auf die Nummer 2, Shakira und der Burna Boy und Die Die.
2: Number 1.
0: Und das hier waren sie, die neue Nummer 1 vor 7 Tagen, gestiegen von der Nummer 2 zum zweiten Mal auf der Nummer 1. Ügel, Imael, Angel und Alternati und Moving to the Sun.
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0: Das war der erste neue Hit diese Woche in den deutschen Download-Charts. Eingestiegen auf der 51, das war Sombra und My Body Isn't Ready.
1: My Body Isn't Ready ist die dritte Single-Auskopplung aus dem angekündigten zweiten Studioalbum von Sombra. Er sagt über diesen Titel, ich habe diesen Song darüber geschrieben, wie ich jedes Mal, wenn ich jemanden begehre, zu unsicher bezüglich meines Körpers bin, um etwas zu unternehmen. Sombra, My Body Isn't Ready.

Eingestiegen auf der Nummer 88 diese Woche in den Singlecharts in England, das war Coulter und der Hit Trapped. Und dieser steigt diese Woche von der 82 auf die 52 in England. Hier sind Josh Baker und Poppy Basecom und der Hit My.

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1: Jupiter Jones und zurück in den deutschen Download-Charts, diese Woche eingestiegen auf der 39. Und wie heißt der Hit? Ich weiß es doch auch nicht.
2: Ich weiß es doch auch nicht, ist die erste Single-Auskopplung aus dem angekündigten 8. Studioalbum der deutschen Band Jupiter Jones. Über das Album sagen die Mitglieder, es wurden zum ersten Mal in der Geschichte der Band deutlich mehr Songs geschrieben, als so ein Album eigentlich braucht. Weil Zeit einfach ging, die Ideen waren da, der Drang, die Not, der Bock. Jupiter Jones, ich weiß es doch auch nicht.
1: Es ist wenig los diese Woche in den internationalen Charts, das werden wir noch sehen. Bisher ein Aufsteiger aus den Single-Charts aus England und zwar gestiegen von der 32 auf die 22. Dies hier ist Sienna Spyro, ihr neuester Hit und der heißt Great Expectation.

0: Das war der neueste Hit von Teddy Swims und er ist neu auf der 36 in den deutschen Downloadcharts. Er heißt Break Up in Reverse.
1: Break Up in Reverse ist die dritte Single-Auskopplung aus dem angekündigten dritten Studioalbum von Teddy Swims. Es ist ein autobiografischer Song. Es geht dabei um das Ende der Beziehung von Teddy und seiner Freundin Rach Wright, mit der er auch einen Sohn hat. Der Song konnte schon die 2 der Charts Neuseeland erreichen. Teddy Swims, Break Up in Reverse.
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Es war im September des Jahres 1968, da belegte dieser Titel hier für 2 Wochen die Nummer 1 in der Singleparade in England. Im Jahre 2026 gesungen als Hymne für den Mittelfeldspieler Jude Bellingham. Und deswegen diese Woche ein WNP auf der Nummer 24 in England, die Beatles und Hey Jude. Und die Nummer 18 steigt von der Nummer 20 in England. Hier ist Stella Lefty und der Hit Boston.

0: Auch das ein Neuzugang diese Woche in den deutschen Download-Charts, eingestiegen auf der 33, das war Ella Bright mit ihrer Version von Cherry Pie.
1: Ella Bright ist 22 Jahre alt, sie stammt aus New York und ist Schauspielerin. Ihr Titel Cherry Pie wurde 1990 geschrieben und zunächst von der amerikanischen Rockband Warrant aufgenommen. Ella Bright hat ihn nun für die Fernsehserie Off Campus gesungen. Sie spielt dort die Studentin Hannah Wells, die den Titel bei einer Karaoke-Veranstaltung singt. Ella Bright, Cherry Pie.
0: Und dies hier für 3 Wochen die Nummer 2 im Juli 1998 in England. Jetzt ein Re-Entry auf der 20. Hier sind Fat Less und hier ist der Hit Vindaloo.

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1: Eingestiegen auf der 31 diese Woche in den deutschen Downloadcharts, das waren Kygo und Max McKnown und Take Me Back.
2: Take Me Back ist die 5. Single-Veröffentlichung von Kygo in diesem Jahr. Für die Vocals ist diesmal Max McKnown dabei. Der ist 25 Jahre alt und stammt aus Oregon. In den USA konnte er schon ein Album und 2 Singles in die Charts bringen. Take Me Back ist sein erster Hit bei uns. Kygo und Max McKnown, Take Me Back.

habe vorhin bereits erwähnt, es ist wenig los in den internationalen Charts an diesem Wochenende. Viele Titel in England sind Re-Entries und dies Werk hier ist seit 57 soliden Wochen platziert und diese Woche zum 17. Mal auf der Nummer 1. Noch eine Woche und der alte Rekord von Frankie Lane wird gebrochen. Das sind Sam Fender und Olivia Dean und Rain Me In. Und dies hier war letzte Woche neu zu gang in den Singlecharts in England. Diese Woche neue Hit in den Singlecharts in Amerika und zwar eingestiegen auf der 26. Hier ist Beyoncé und Morning Dew, Klammer auf, Gong, Klammer zu.

0: Neue Musik auf der Nummer 27 diese Woche in den deutschen Download-Chart. Das waren Aztec, DJ Coco und Kurt D. und der Hit Everything's Alright.
1: Aztec ist 42 Jahre alt, er stammt aus Rotterdam in den Niederlanden und heißt eigentlich Kai Fitzgerald. Er ist der Sohn des schottischen Sängers Scott Fitzgerald, der 1978 in den deutschen Charts einen Hit mit dem Titel If I Had Words hatte. Aztec arbeitet vor allem als Songautor und hat schon Titel für die Jonas Brothers, Pitbull und The Wanted geschrieben. Nun kommt er auch zu uns. Aztec und DJ Coco featuring Kurt D. Everything's Alright.
0: Tja, und bevor wir jetzt gleich zu den 20 größten Download-Hits der Woche kommen, noch rasch die Nummer 1 aus den Single-Charts aus Amerika. Der Top-Ansteiger dort eingestiegen auf der 26. Wie gesagt, wenig los in den internationalen Charts. Dies jetzt zum 13. Mal die Nummer 1. Hier ist Ella Langley und der Hit Choosin' Texas.

Wir haben diese Woche 4 Neuzugänge unter den ersten 20 in den deutschen Download-Charts. Der erste auf der 20, gestiegen von der 37, das waren Take That und Sweet July. Und dies hier, letzte Woche auf der Nummer 19, diese Woche auf der Nummer 19, hier ist Benson Boone und The Time of My Life.

Er fällt von der 17 auf die 18 diese Woche in den deutschen Downloadcharts. Das war Mark Medlock und Back into the Sun. Auf der 17 von der 15 gefallen Alex Warren und Fever Dream. Und hier ist die 16 gestürzt von der Nummer 4 Chemo Sounds und Rise Low, Fall Fast.

Gefallen von der 13 auf die 15 diese Woche in den deutschen Downloadcharts von Justin Bieber und Nicki Minaj und Beauty and the Beat. Auf der 14 von der 9 gefallen Barry Tunes und Dankbar. Auf der Nummer 12 diese Woche von der Nummer 8 gefallen The Second Voice und Let Me Be. Wieder auf der 11, das hören wir gleich, Olivia Rodrigo und Drop Dead. Und hier ist die 13 gestiegen von der 14, wir sind Temper City und 7.

Ihr fällt von der 7 auf die 8 diese Woche in den deutschen Downer-Charts. Das war Harry Styles und American Girls. Tja, und ist hier letzte Woche noch auf der Nummer 5. Und diese Woche gefallen auf die Nummer 7 in den deutschen Downer-Charts. Er zum zweiten Mal im Programm. Sein Name ist Teddy Swims. Und hier ist der Hit Mr. Know-It-All.

0: Der Hit war letzte Woche neu auf der 24 in den deutschen Downloadcharts.
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0: Und er hat es geschafft zu steigen von der 24 auf die Nummer 4, Barry Tunes und Glaub an dich. Und wir haben eine neue Nummer 1. Denn die alte Nummer 1 ist die neue Nummer 3. Nach zwei Wochen auf der 1 gefallen von der 1 auf die 3, Ügel, Imael Angel und Alternati und Moving to the Sun.

0: Aus gegebenem Anlass ein Re-Entry in den Single-Charts in England auf der Nummer 29. Und bei uns gestiegen von der 66 auf die Nummer 2. Das war die große Bonnie Tyler und der Hit Total Eclipse of the Heart. Und unsere neue Nummer 1?
1: Unsere neue Nummer 1 ist die 12. neue Nummer 1 bei uns in diesem Jahr. Es ist ein Hit, der 1978 bereits die 2 der deutschen Charts erreicht hatte. Nach 48 Jahren nun auf der Nummer 1. Hier ist Bonnie Tyler mit It's a Heartache.
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0: Und das war sie, die neue Nummer 1 in den deutschen Download-Charts. Diese Woche gestiegen von der 67 auf die Nummer 1. Das war die große Bonnie Tyler und It's a Heartache. Ja, das war's dann für diesmal. Und bis zum nächsten Mal sagen wir Tschüss.
1: Und Tschüss.
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0: Hier ist das Daily Update am Mittwoch. Es ist der 22. Juli. Ich sag Hallo. Heute vor 94 Jahren startete die BBC mit ihrem regelmäßigen Fernsehprogramm. Die British Broadcast Corporation ist, wenn man es wörtlich nimmt, der öffentlich-rechtliche Rundfunk Großbritanniens, vergleichbar also mit ARD und ZDF hier bei uns. Vor allem aber ihre Nachrichten genießen weltweit einen hervorragenden Ruf. Was mit nur 4 kurzen Sendungen pro Woche begann, entwickelte sich in der Zeit zu einem der bekanntesten Medienhäuser der Welt. Also Happy Birthday zum 94. liebe BBC. Heute vor 41 Jahren stand Falco mit Rock Me Amadeus an der Spitze der deutschen Charts. Der Song über Wolfgang Amadeus Mozart wurde zum internationalen Megahit und machte Falco als ersten deutschsprachigen Künstler überhaupt zur Nummer 1 der US-Charts.
1: Und alles

Bis heute gehört Rock Me Amadeus zu den bekanntesten Songs der 80er, der am 22. Juli 1985 ganz oben in den Charts stand. Wer Lust auf neue Deutsche Welle live hat, der sollte sich Nena nicht entgehen lassen. Heute Abend macht die Künstlerin mit ihrer Live 2026 Tour in Füssen Station.

Und wer es heute nicht schafft, bis Mitte Oktober ist Nena noch in vielen weiteren Städten unterwegs. Mit jeder Menge Kulthits im Gepäck, die garantiert jeder mitsingen kann. Heute feiert Kate Ryan Geburtstag. Die belgische Sängerin wird 46 Jahre alt. Anfang der 2000er landete sie mit ihrer Dance-Version von Déjà Chanté einen europaweiten Hit.

0: Ihre Mischung aus eingängigen Popmelodien und auch Club-Sounds machen sie zu einer der erfolgreichsten Eurodance-Künstlerinnen ihrer Zeit. Alles Gute zum 46. Und das war das Daily Update vom 22. Juli. Übrigens, heute ist der Tag der Hängematte. Ein Möbelstück, das nur aus zwei Seilen und natürlich grenzenlosem Optimismus besteht. Denn jetzt mal ehrlich, egal wie entspannt man da einsteigt, man verlässt so eine Hängematte immer wie eine, ja, umgedrehte Schildkröte. Sven Weikam, Daily Redaktion.
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0: Einen wunderschönen guten Morgen zusammen oder

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2: Alleine schlafen ist doof. Ja, finde ich auch. Also bleibt einfach mit mir wach. Ich habe nämlich genug Musik für die nächsten Stunden parat. Als Kind habe ich ja immer Gute-Nacht-Geschichten vorgelesen bekommen. Keine Sorge, das mache ich jetzt nicht, aber ich habe für euch einfach die perfekte Musik für diese Uhrzeit. Also, hier ist schon der nächste Soundtrack für die Nacht.

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1: Hier ist das Daily Update am Mittwoch. Es ist der 22. Juli. Ich sag Hallo. Heute vor 94 Jahren startete die BBC mit ihrem regelmäßigen Fernsehprogramm. Die British Broadcast Corporation ist, wenn man es wörtlich nimmt, der öffentlich-rechtliche Rundfunk Großbritanniens, vergleichbar also mit ARD und ZDF hier bei uns. Vor allem aber ihre Nachrichten genießen weltweit einen hervorragenden Ruf. Was mit nur 4 kurzen Sendungen pro Woche begann, entwickelte sich in der Zeit zu einem der bekanntesten Medienhäuser der Welt. Also Happy Birthday zum 94. liebe BBC. Heute vor 41 Jahren stand Falco mit Rock Me Amadeus an der Spitze der deutschen Charts. Der Song über Wolfgang Amadeus Mozart wurde zum internationalen Megahit und machte Falco als ersten deutschsprachigen Künstler überhaupt zur Nummer 1 der US-Charts.

Bis heute gehört Rock Me Amadeus zu den bekanntesten Songs der 80er, der am 22. Juli 1985 ganz oben in den Charts stand. Wer Lust auf neue deutsche Welle live hat, der sollte sich Nena nicht entgehen lassen. Heute Abend macht die Künstlerin mit ihrer Live 2026-Tour in Füssen Station.

Und wer es heute nicht schafft, bis Mitte Oktober ist Nena noch in vielen weiteren Städten unterwegs. Mit jeder Menge Kulthits im Gepäck, die garantiert jeder mitsingen kann. Heute feiert Kate Ryan Geburtstag. Die belgische Sängerin wird 46 Jahre alt. Anfang der 2000er landete sie mit ihrer Dance-Version von Déjà Chanté einen europaweiten Hit.

0: Ihre Mischung aus eingängigen Popmelodien und auch Club-Sounds machen sie zu einer der erfolgreichsten Eurodance-Künstlerinnen ihrer Zeit. Alles Gute zum 46. Und das war das Daily Update vom 22. Juli. Übrigens, heute ist der Tag der Hängematte. Ein Möbelstück, das nur aus zwei Seilen und natürlich grenzenlosem Optimismus besteht. Denn jetzt mal ehrlich, egal wie entspannt man da einsteigt, man verlässt so eine Hängematte immer wie eine, ja, umgedrehte Schildkröte. Sven Weikamp, Daily Redaktion.
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1: Wenn Schäfchenzählen bei euch nichts bringt und ihr immer noch nicht einschlafen könnt, dann habe ich vielleicht den ultimativen Tipp für euch. Zählt doch einfach die Takte des kommenden Liedes. Also 1, 2, 3, 4, 1, 2, 3, 4 und so weiter. Und ja, den Rhythmus dazu, den gibt's jetzt hier im kommenden Song.

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0: Hier ist das Daily Update vom Donnerstag. Es ist der 23. Juli. Damit hallo zusammen. KI auf dem Smartphone, faltbare Handy-Displays und Computer, die locker in den Rucksack passen. Heute ist Technik ganz selbstverständlich. Umso beeindruckender wirkt der Blick ein bisschen zurück. Denn heute vor 41 Jahren stellte Commodore den Amiga 1000 vor. Der Heimcomputer setzte damals ganz neue Maßstäbe, mit farbiger Grafik, starkem Sound und echtem Multitasking. Für viele ist er der Computer, der zeigt, wie die Zukunft einmal aussehen könnte, wie sich die technische Entwicklung dann doch 41 Jahre später verändern kann. Fantastisch. Heute startet Toy Story 5 in den Kinos. Diesmal müssen sich die beliebten Spielzeuge einer ganz neuen Herausforderung stellen, denn moderne Computertechnik konkurriert mit klassischen Spielzeugen. Und plötzlich stehen Freundschaft, Zusammenhalt und jede Menge Abenteuer wieder ganz im Mittelpunkt.
1: Ist die Lage für Spielzeuge
2: wirklich so schlimm?
3: Wir finden täglich immer mehr vergessenes Spielzeug.
4: Wir sind verloren!
2: Die Technik übernimmt unser Zuhause.
3: Ach, ich weiß nicht, Jessie. Spielzeug ist zum Spielen, aber Technik ist...
5: ist für alles.
0: Tom Hanks und Tim Allen sind in der Originalsynchronisation erneut dabei. In der deutschen Fassung spricht unter anderem Michael Bulli-Herbig. Wir wünschen viel Spaß im Kino. Heute vor 15 Jahren nahm die Musikwelt am 23. Juli 2011 Abschied von Amy Winehouse. Die britische Sängerin hinterließ mit ihrer außergewöhnlichen Stimme und ihrer einzigartigen Mischung aus Soul, Jazz und Pop ein musikalisches Vermächtnis. Welthits wie Rehab, Back to Black oder auch Valerie begeistern aber bis heute Millionen Menschen. Ihre Musik lebt weiter und zählt längst zu den größten Klassikern der 2000er. Heute vor 26 Jahren stürmten Five und Queen gemeinsam mit ihrer Version von We Will Rock You nochmal die

0: Das ungewöhnliche Musikprojekt verband trotzdem mehrere Generationen, denn kaum erklingt das berühmte Stampf-Stampf-Klatsch, macht fast jeder automatisch mit. Und das war das Daily Update vom Donnerstag. Übrigens, heute beginnen die Hundstage. Keine Sorge, der Name kommt nicht daher, dass Hunde jetzt noch mehr schwitzen. Sie hecheln ganz einfach weiter wie immer. Aber die Hundstage heißen so, weil der Stern Sirius, also der Hundestern, jetzt gemeinsam mit der Sonne am Himmel stehen. Und irgendwie passt der Name doch, oder? Bei sommerlichen Temperaturen fühlen wir uns ja alle irgendwie wie Hunde, ne? Wir liegen nur noch rum, hecheln und freuen uns, wenn uns jemand Wasser hinstellt. Sven Weikam, Daily Redaktion.
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0: So Leute, ich weiß, es ist verdammt spät, aber komm, lasst uns doch einfach noch ein kleines Spielchen spielen. Hier, passt auf. Wer zuerst gähnen muss, der verliert. Also, wer gähnt, verliert, ist raus, muss vielleicht einschlafen und ausschlaggebend ist einfach... Entschuldigung, der nächste Song, der jetzt kommt. Also, das zählt noch nicht, oder? Achtung, fertig, los.

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0: 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Mit uns durch
1: die Nacht. Na, seid ihr auch noch wach vom Radio? Ihr werdet es nicht glauben, aber ich habe mir fest vorgenommen, jetzt vor jedem Schlafengehen einfach mal 20 Liegestütze zu machen. Ja, und da ich so eine Sportskanone bin, bin ich jetzt seit 3 Tagen wach, weil ich mich einfach nicht dazu überwinden kann. Spaß beiseite, hier geht's weiter mit dem, worauf es ankommt, nämlich Musik. Und Sport können die anderen machen.

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Hier ist das Daily Update vom Donnerstag. Es ist der 23. Juli. Damit hallo zusammen. KI auf dem Smartphone, faltbare Handy-Displays und Computer, die locker in den Rucksack passen. Heute ist Technik ganz selbstverständlich. Umso beeindruckender wirkt der Blick ein bisschen zurück. Denn heute vor 41 Jahren stellte Commodore den Amiga 1000 vor. Der Heimcomputer setzte damals ganz neue Maßstäbe mit

0: farbiger Grafik, starkem Sound und echtem Multitasking. Für viele ist er der Computer, der zeigt, wie die Zukunft einmal aussehen könnte, wie sich die technische Entwicklung dann doch 41 Jahre später verändern kann. Fantastisch. Heute startet Toy Story 5 in den Kinos. Diesmal müssen sich die beliebten Spielzeuge einer ganz neuen Herausforderung stellen, denn moderne Computertechnik konkurriert mit klassischen Spielzeugen. Und plötzlich stehen Freundschaft, Zusammenhalt und jede Menge Abenteuer wieder ganz im Mittelpunkt.
1: Ist die Lage für Spielzeuge
2: wirklich so schlimm?
3: Wir finden täglich immer mehr vergessenes Spielzeug.
4: Wir sind verloren!
2: Die Technik übernimmt unser Zuhause.
3: Ich weiß nicht, Jessie. Spielzeug ist zum Spielen, aber Technik ist...
5: ist für alles.
0: Tom Hanks und Tim Allen sind in der Originalsynchronisation erneut dabei. In der deutschen Fassung spricht unter anderem Michael Bulli-Herbig. Wir wünschen viel Spaß im Kino. Heute vor 15 Jahren nahm die Musikwelt am 23. Juli 2011 Abschied von Amy Winehouse. Die britische Sängerin hinterließ mit ihrer außergewöhnlichen Stimme und ihrer einzigartigen Mischung aus Soul, Jazz und Pop ein musikalisches Vermächtnis. Welthits wie Rehab, Back to Black oder auch Valerie begeistern aber bis heute Millionen Menschen. Ihre Musik lebt weiter und zählt längst zu den größten Klassikern der 2000er. Heute vor 26 Jahren stürmten Five und Queen gemeinsam mit ihrer Version von We Will Rock You nochmal die Charts.

Das ungewöhnliche Musikprojekt verband trotzdem mehrere Generationen, denn kaum erklingt das berühmte Stampf-Stampf-Klatsch, macht fast jeder automatisch mit. Und das war das Daily Update vom Donnerstag. Übrigens, heute beginnen die Hundstage. Keine Sorge, der Name kommt nicht daher, dass Hunde jetzt noch mehr schwitzen. Sie hecheln ganz einfach weiter wie immer. Aber die Hundstage heißen so, weil der Stern Sirius, also der Hundestern, jetzt gemeinsam mit der Sonne am Himmel stehen. Und irgendwie passt der Name doch, oder? Bei sommerlichen Temperaturen fühlen wir uns ja alle irgendwie wie Hunde, ne? Wir liegen nur noch rum, hecheln und freuen uns, wenn uns jemand Wasser hinstellt. Sven Weikamm, Daily Redaktion.

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1: 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Ihr liegt hundemüde im Bett, wollt eigentlich nur schlafen, aber euer Kopf stellt sich diese eine verdammt wichtige Frage: Haben Pinguine eigentlich Knie? Ja, mit dieser Frage im Kopf liegst du halt einfach stundenlang wach, und damit es dir dabei wenigstens ein bisschen besser geht, hier der perfekte Nachtmix für dich.

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